Scan heißt die nächste Komposition. Sie ist die wahrscheinlich anspruchsvollste im Programm. Demonstriert sie doch sehr anschaulich Christoph Tschechs Vorliebe für polymetrische und polyrhythmische

0: sozusagen der historische Boden, auf dem sich vor 200 Jahren Schützen aus Tirol und Bayern bekämpft haben und jetzt eben gemeinsam feiern.
1: Und wenn man daran denkt, jetzt stehen wir Seite an Seite, da geht schon das Herz auf.

Frank Morgan, Altsaxophon, Ronnie Matthews, Piano, Essiet Essiet am Bass und Billy Hart am Schlagzeug. Das Stück, eine Komposition von Miles Davis, hieß Walkin'. Fast 30 Jahre lang durchlebte Frank Morgan aufgrund von Drogensucht und häufiger Gefahr

komponiert von Billie Holiday und Arthur Herzog. Die Melodie im Flüsterton interpretiert von Helen Merrill. Außerdem zu hören

komponiert von Billie Holiday und Arthur Herzog. Die Melodie im Flüsterton interpretiert von Helen Merrill. Außerdem zu hören

Oscar Pettiford Bass und Bobby Donaldson am Schlagzeug. What's New vom Albumklassiker Helen Merrill.

Johnny Hartman und Musik vom Album I Just Dropped By to Say Hello. Nun ein gewaltiger

ist Lorenz Wildner. Das Siegesland des 70. Eurovision Song Contest steht fest. Bulgarien holt sich durch Sängerin Dara mit ihrem Partysong Bangaranga letztlich unerwartet die Krone beim größten Musikbewerb der Welt. Die Buchmacher hatten über Monate hinweg Finnland als Top-Favoriten gehandelt, das am Ende nur Platz 6 belegte. Hinter Bulgarien auf Platz 2 und 3 landeten Israel und Rumänien. Österreichs Teilnehmer Cosmo mit seinem Song Tanzschein belegte den vorletzten Platz. In Andalusien wird heute ein neues Parlament gewählt. Mit einer Fläche wie Österreich hat Andalusien mit

0: weiteren Beobachtung in ein Krankenhaus gebracht. Und wir kommen zum Wetter.
1: Im Großteil Österreichs startet der Sonntag recht sonnig. Einzelne Nebel- und Wolkenfelder lösen sich rasch auf. Etwas dichter sind die Wolken

geborene Pianist Fred Hirsch erkunden gemeinsam Standards und auch eigene Stücke und musizieren frei miteinander. Beide verfügen über

0: Sieg für ihr Land geholt. 10.000 Zuschauer in der Stadthalle, noch mehr Fans am Rathausplatz in Wien und Millionen vor den TV-Schirmen waren dabei. Mehr von Christian Hoffmann.
1: Kurz vor 1 Uhr früh steht der Sieger bzw. die Siegerin des 70. Eurovision Song Contest fest. Die 27-jährige Dara holt mit ihrem Partyhit Bangaranga den ESC im kommenden Jahr nach Bulgarien, deutlich vor Israel und Rumänien. Ich liebe alle, die mich auf dieser unglaublichen Reise begleitet haben, sagt sie. Ich bin aber auch traurig, dass es jetzt zu Ende geht und ich werde diese Bühne und dieses Team vermissen. Für Österreich und für Kosmos.

0: guter Dinge, und das ist mir leider dabei passiert.
1: Nicht absteigen, das ist vorerst einmal das große Ziel für Österreich. Der Sieg über Großbritannien, ein erster wichtiger Schritt. Der zweite und wahrscheinlich schon entscheidende Schritt für den Klassenerhalt, der soll heute
2: werden. 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

6:17 in die Blütezeit der Romantik entführt das nächste Musikstück in die unberührte Natur des Böhmischen Meers, wie die Moldau auch genannt wird.

Zufolge handelt es sich dabei jedoch um keinen Pandemiealarm. Bisher sind rund 80 Todesfälle und 250 Infizierte bekannt geworden. Alle vor allem im Nordosten des Kongo, einem Gebiet mit einer Humanität

D-Dur für Altposaune und Orchester. Daraus presto der dritte Satz. Christian Lindberg war der Solist bei dieser Aufnahme, begleitet vom Australian Chamber Orchestra unter der Leitung von Richard Tognetti. 7:12, wir kommen schon langsam zum Ende der heutigen Ausgabe von Guten Morgen mit Ö1 am Sonntag. Zum Schluss jetzt noch der dritte Satz aus Ludwig van Beethovens 4. Sinfonie.

plus 60 markiert das Ende der heutigen Sendung. Eine Aufnahme war das aus dem Jahr 1981. Michel Andunder hat die Musik heute ausgesucht, Tontechnik Fridolin Stolz.

Gottes. Viertens, halte den Schabbattag und heilige ihn. Fünftens, ehre deinen Vater und deine Mutter. Sechstens, du sollst nicht morden. Siebtens,

0: super, toll.
1: Richtige Stars.
0: Ja, nein, wirklich. Also,
1: klasse.
0: Wir sind happy.
2: Bombe, der das super Show liefert, oder?
3: Amazing, very happy.
4: Very happy, yeah, about the song.
5: Österreichs Vertreter Cosmo landet

0: Band von Friedrich Smetana in einer Aufnahme mit den Wiener Philharmonikern unter der Leitung von Jakub Ruscher.
1: Die Ikone der Popkultur ihren 80. Geburtstag. Auch dazu haben wir Gedanken vorbereitet. Zu Beginn aber ein Gedenken. Heute wäre die österreichische Medien- und Performance-Künstlerin Vali Export 86 geworden. Am Donnerstag zu Christi Himmelfahrt ist sie gestorben. Wer begreift, hat Flügel. Diesen Satz hat sie vor wenigen Jahren künstlerisch für die neue Orgel der Marienwallfahrtskirche auf dem Linzer Pöstlingberg gestaltet. Die gebürtige Linzerin hat diese Kirche sehr gemocht, wie sie gesagt hat. Hören Sie einen Ausschnitt.

kostbare Momente sein, in denen der Mensch aus dem Alltag heraustritt und es sich allein oder mit anderen gut gehen lässt. Im interreligiösen Kalender werden für die

Abschiedsreden Jesu und bildet den Übergang zu seiner Leidensgeschichte. Jesus tritt als Betender vor seine Gemeinde und lässt sich, so die dichte theologische Sprache,

Das Eröffnungsfest ist heuer am 22. Mai und bis zum 21. Juni wird bei 35 Produktionen aller Genres das Horizontal

0: Er erläutert:
1: Der Unterschied ist meiner Meinung nach, dass ein Priester durch seine Weihe die gesamte Kirche repräsentiert. Daher braucht es einen Konsens der ganzen Kirche.

US-amerikanische Sängerin und Schauspielerin väterlicherseits armenischer Herkunft. Durch ihr Auftreten und Wirken in Musik, Film und Fernsehen wurde sie zu einer Ikone der Popkultur, die immer Wert auf Eigenständigkeit und Unabhängigkeit gelegt hat. Zuflucht und spirituelle Stütze inmitten des Rampenlichts soll ihr der Buddhismus bieten. Sie gilt als Schülerin des tibetischen Meditationsmeisters Chögyi Nyima Rinpoche. Die österreichische Journalistin, Buchautorin und Podcasterin Solmaz Khorsand

sich ihr anbiedern. Am kommenden Mittwoch feiert sie ihren 80. Geburtstag. Zeit für eine Hommage an eine, die viel mehr ist als eine Diva.

alleinerziehende Alleinerzieherin Mrs. Flex, die sich bei aller Mutterliebe selbst von ihren Töchtern in keine Konventionen pressen lässt und damit Mutterschaft neu definiert. Und selbst in den

In Ostösterreich allerdings werden die Wolken nur langsam weniger. Im Moment in Wien und Eisenstadt stark bewölkt 11 Grad, St. Pölten stark bewölkt 9, Linz heiter 9, Salzburg heiter 8, Innsbruck

0: ESC gewinnt.
1: I love everyone.
0: Ich liebe alle, die mich auf dieser unglaublichen Reise begleitet haben, sagt sie. Ich bin aber auch traurig, dass es jetzt zu Ende geht und ich werde diese Bühne.
2: Solche, die armutsgefährdet sind, solche, die Migrationshintergrund haben und solche mit hohem Social-Media-Konsum. Die GÖK startet mit beteiligen-gesundheit.at nun eine Online-Beteiligungsplattform. Das Ziel, so Gerlinde Rohrauer-Neff von der Gesundheit Österreich.
3: Wir fragen Jugendliche und auch Bezugspersonen, was sie brauchen würden, um sich verbundener zu fühlen und auch, was können wir gemeinsam tun gegen Einsamkeit oder um mehr Verbundenheit zu ermöglichen.
2: Ab Mitte Juni sollen daraus dann konkrete Projekte und Kooperationen gegen Einsamkeit bei jungen Menschen entwickelt werden.
4: Wir bleiben in Österreich. Die Förderung für den Agrarbereich

0: Stellvertreterin Maria Jesus Moreno warb um abtrünnige Wähler. Sie sollten wieder sozialistisch stimmen. Mit dem Versprechen, wir werden dich nicht
1: entdecken. Und im Südsudan gibt es aufgrund von bewaffneten Konflikten viel Bewegung. Das erschwert auch Hilfsorganisationen ihre Arbeit bei der Ebola-Bekämpfung. Man sei nun mit den bewaffneten Gruppen in Kontakt, um auch in abgelegene Gebiete zu kommen, damit die Menschen behandelt werden können. Beim jüngsten Ausbruch handelt es sich um einen neuen Ebola-Stamm, für den es noch keine Impfung gibt. Die Sterblichkeitsrate liege bei bis zu 50%, wie es von den Gesundheitsbehörden heißt. Die Weltgesundheitsorganisation hat deshalb die zweithöchste Warnstufe ausgerufen und Mittel aus dem Notfallfonds für die Behandlungen freigegeben.
2: Österreich als Auswanderungsziel. Das klingt für immer mehr deutsche Auswanderer spannend. Laut Zahlen des

Schichten, jede Schicht ist eine Eruptionsphase. Manchmal können dann zum Beispiel immer lang andauern, das ist die Schicht dann dicker. Wenn es dann nur eine Kurzphase ist, nur für wenige Stunden,

fest verwurzelt und dem Recht auf Sicherheit wird zunehmend zur Herausforderung. Hassreden, so die Behörden, sollen künftig jedenfalls sofort verfolgt und schneller vor Gericht landen als bisher.

0: So viel zum Wetter von Daniel Zeindlinger.
1: Gedanken.

der Meinung ist, dann bist du jemand, der eine starke Persönlichkeit ist. Und ich dachte ja sowieso von Haus aus jeden auf der Welt, dass ich für 2 Jahre mal auf eine Schauspielschule schicke, der sollte sich mit sich selber beschäftigen, der sollte wieder

Mache ich mir beruflich, das war mir egal. Ich bin da zwischen die Kühe umeinander gerannt, zu meinen Hähnen umeinander gerannt, habe das sechste Leben gehabt und mir ist gut gegangen. Ja, das ist ja Unbeschwertheit, die man sich als Erwachsener immer zurückwünscht.

Ich habe ein sehr behütetes Aufwachsen gehabt im Bayerischen Wald. Also ich bin zwar Scheidungskind, aber ich habe die Scheidung eigentlich relativ gut überstanden. Ein sensibler Mensch, ein sehr selbstkritischer Mensch und ich glaube, das hat sich auch auf mich übertragen. Und im neuen Programm habe ich das Thema, wenn die Mama mal nimmer ist. Also da haben wir Geburtstag gefeiert von der Mama und dann hat sie, haben wir so zusammengesessen bei einer schönen Runden und dann auf Nacht auf der Couch und dann schaut mir meine Mama an und dann schaut sie die Couch an und dann sagt sie den Satz, den ich nicht erwartet hätte, hat sie gesagt, also eine Couch kaufen wir noch. Und das war in dem Moment irgendwie, war ich erst einmal, habe ich es gar nicht gecheckt, was sie jetzt genau meint und bis ich dann gecheckt habe, dass meine Mama die letzte Couch meint und das war so ein Schock, dass meine Mama schon so weit denkt, aber gut, sie ist 73, immer macht man sich solche Gedanken. Und dann habe ich gesagt, nein, Mama, bitte, also über das will ich mir noch keine Gedanken.

ich weiß nicht, wie ich es beschreiben soll, die hat immer so ein wolkiges Gesicht gehabt. Das war irgendwie so ein ganzes Liebesgesicht, so mit so dicke Backel, und das war also so weich. Und wirklich, das war wie so, ja, wie wenn du einer Wolke ins Gesicht schaust. Und die war einfach, wie man Österreich bei uns hat, Cornetto geheißen, Cornetto Erdbeer. Und das haben wir immer dann gemeinsam gegessen. Und bis zu dem untersten Stutzel da von der Waffel, da waren immer dann die Schokolade drin. Und das haben wir dann immer gemeinsam genüsslich gegessen. Und als mein Großteil, die haben wir da gesessen. Und dann hat es zum Schluss, oder während dem Eis eigentlich, hat es gesagt: Mei Martin, schau dir meine Füße an. So viel Wasser, so viel Wasser. Und ich als Bub, als Zehniger, hat mir natürlich geraust. Da haben wir gedacht, irgendwie dann die Zähne. Und dann habe ich vor allem mein Erdbeereis auch nicht mehr essen können, weil mein Großtante hat mir dann die Füße gesagt, und ich habe immer hinschauen müssen und gesagt, schau das an. Ich weiß nicht, warum. Und ich war, im Sommer haben wir dann oft gemeinsam Kirschen gegessen. Und dann hat mein Großtante immer die Kirschkernl, hat immer

hingestellt, hat es noch warm gemacht und dann hat es noch einen Zucker genommen und eine umgerührt. Das war der schnelle Glühwein. Und das haben sie ja geliebt, die zwei. Und dann waren sie oft besoffen und dann war es richtig lustig.

Da ist er dann von ihr vollkommen handgefahren. Und ich habe ja keine Ahnung gehabt, ich habe ja nicht mehr gewusst, wo geht überhaupt die Bremse raus von dem Rollstuhl. Und ins Austragshaus, da haben zwei so, und die Stirn, das waren zwei so Stufen auf,

so hat es vorher nicht gegeben. Vorher war halt einfach, okay, wir müssen zur Oma fahren, Punkt aus. Und jetzt hat, ist es alles flexibler und du musst schauen, okay, wie holst du die Familie zusammen? Es muss dann anscheinend in der Familie geben,

auf seine Zucker, aber ich konnte mich meinen Papa nicht allein lassen. Und dann habe ich gemerkt, okay, ein Papa überfordert das gerade sehr. Also 49 Jahre, obwohl es jetzt nicht sein Traumberuf war, prägt ihn dann doch. Und er war doch jemand, der seine Viecher

emotional limitiert war. Also ich war halt einfach jemand, der nicht so nah an seine Gefühle dran war und dadurch in der schauspielerischen Arbeit sehr eingeschränkt war. Und dann haben wir eine Übung gehabt vor der Klasse. Und dann hat der Schauspieler, der gefragt hat, über was wollt ihr nicht reden, zu dem ich das gesagt habe, hat dann gesagt, Martin, es geht so nicht weiter, wir kommen so nicht durch. Also, und dann hat er mich da vor der ganzen Klasse zwangsgeoutet. Und das war für mich so, das war in dem Moment so ein Schock, aber das hat mich geöffnet. Also, aber gleichzeitig war es eine wahnsinnige Erleichterung. Und jetzt ist jeder Abend auf der Bühne so ein Outing, wo es momentan unangenehm ist, weil ich bin eigentlich ein Mensch, ich will da kein Drama nicht draus machen.

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erschwert die Finanzierung des Balls als durch Steuergelder. Trump hatte erklärt, der Bau des umgerechnet mehr als 340 Millionen Euro teuren Ballsaals werde von privaten Spendern finanziert.

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1: Gleich anschließend Ambiente Spezial unterwegs in der Vulkaneifel. Auf einer Wanderung mit dem Geologen Agnello Di Iorio.
2: Das sind über 300 Vulkane hier. Also der größte Vulkanfeld Europas. Ja. Also nicht in Italien oder sonst wo, hier. Ja, und das ist jetzt mal die Osteifel hier. Ja, und die Tour machen wir dann hier am Lagersee, an Wingersberg, wo wir heute auch hingehen. Dann gibt es noch den Mühlstein-Wanderweg, da haben sie Mühlen. Das, was wir heute da besprechen, ist eigentlich der Vulkan Lagersee. Die haben dann viel anzubieten hier. Die haben viele, viele Sachen. Also wunderschöne Wanderwege, super schöne Landschaft. Also das Klima ist immer gut. Wir haben dann hier Tour gemacht, im Februar gemacht. Wir haben dann im Hochsommer gemacht und auch im Winter, also auch im November haben wir das gemacht. Es war immer gut, das Wetter.

Eine leicht angestaubte Wunderkammer tut sich auf. Über 1900 Objekte geben in den Räumen in der Brauerstraße in Niedermendig Auskunft über die Vergangenheit der

10 Jahren hier nach Mendig in Deutschlands jüngste Landschaft und habe nicht eine Stelle, wo ich klingeln kann, kann sagen, guten Tag, wo können meine Studenten wohnen, wo können wir Gruben sehen, wo was Interessantes

0: alte Mühlräder aus Basalt, die Heinz Lempertz mit einem Stein zum Klingern bringt.
1: Wenn wir diesen Lärm hörten in der Schule,

0: Hand zerstört worden ist.
1: An diesem Tag im Jänner allerdings steht eine Wanderung zur Wingertsbergwand und rund um den Lacher See, der vor rund 13.000 Jahren in

0: die Eorio, durch eine gewaltige unterirdische Magmakammer zu erklären.
1: Und der Deckel von der Magmakammer wird durchbrochen an mehrere Seiten. Und dann entstehen mehrere Vulkane.

Ein Teil von diesem alten Vulkan ist in diese Loch reingefallen. Und das Material, was in Loch reingefallen ist, ist auch in die Erdatmosphäre auch gebracht worden und dann wieder zurückgekommen an der

Die Römer, die haben dann einen Trick gehabt, so, wenn sie in Grotte gegangen sind, was sie nicht kannten, haben sie einen Hund mitgenommen. Meistens ein kleiner Hund, ja. Und dadurch die Gase sich am Boden dann sammeln, ja, weil er schwer

so drauf, ja, und das ist das, was wir finden. Aber unten, das sind eben Lavagesteine, also Lavaströme, und das sind von der Vulkan Wingelsberg, das eigentlich mal sehr viel älter war.

0: Zuvor wirft sie noch einen Blick in den Lavadom.
1: Das Konzept ist interaktiv. Es gibt sehr viele Stationen zum Mitmachen. Es ist kein Multimedia-Overkill. Es gibt immer noch viel zum Anfassen.

es dröhnt und knallt und die Lavaströme kommen bis an die Füße, ja, natürlich nur virtuell. Und der Vulkan dampft und es prasseln dann die

Und wer den Originaldrehort des Films Die Vampirschwestern sehen möchte, muss nur ein paar Häuser weiter mit Markus Frings rund 150 Stunden

0: immer wiederkehrende, typische sechseckige Basaltform. Dazwischen auch stets Schwundrisse.
1: Und auffällig ist, in diesen Schwundrissen ist die Farbe anders. Da haben

Wenn ich das hier unten lagern kann, weil es hier so schön kühl ist, dass die Hefe arbeitet, dann kann ich es auch gleich hier brauen. Ja, und er hat das dann eben versucht und er hat es tatsächlich geschafft und das war sensationell.

Reportagen über den respektvollen Umgang mit der Natur. Wir besuchen den Graslandhof in Rhein, das Mondorf Armschlag und unternehmen eine Tastführung für Blinde und

in so kurzer Zeit beobachtet würden, seien äußerst besorgniserregend, sagt die Leiterin des Nothilfeprogramms Ärzte ohne Grenzen, das aktuell einen Großeinsatz vorbereitet. Und mehr als 1000 Schützen

Die Burganlage ist für den Gründungsmythos von größter Bedeutung. Das ist auch eindeutig zu hören. Die Worte »Es war einmal« kommen in den Sinn. In südlicher Richtung, die Moldau hinauf,

Moment von diesen Ängsten lösen, die im Alltag eine große Rolle spielen. Aber auch, es gab auch eine Party, bevor der Trojanische Krieg begonnen hat. Und über die wird immer wenig erzählt, die Hochzeitsfeier des Peleus.

0: Es ist immer interessant, wenn man Orte plötzlich ja okkupiert, verwendet, umgestaltet. Und es ist auch ganz wichtig, dass es eben kein klassischer Theaterraum ist.
1: Also die Kunstfestspiele.
0: Wird zu einem Objekt, wenn ihm Gewalt angetan wird, ne? Und beschreibt natürlich zum Beispiel, also nimmt exemplarisch so Szenen, hier jemand wird umgebracht und dann, ne, Priams Sohn, ne, wird ja hinterm Wagen auch hergezogen für 12 Tage und wie sich dieser Mensch eben eigentlich nur noch in so ein Ding verwandelt. Oder auch so Sätze wie, dass Krieg eben auch ganz viel mit Narzissmus zu tun hat. Ja? Also in dem Moment, wo plötzlich nicht mehr klar ist, warum dieser Krieg geführt wird, besteht immer die Gefahr, dass es komplett ausufert. Ja? Dass es natürlich dann nur noch um Zahlen geht. Also Menschen werden zu Zahlen. Es geht eigentlich eher um das Überbieten. Es geht irgendwann darum, eine sogenannte Stärke zu zeigen, ja, in radikalen Entscheidungen.

behandeln das Thema der Gewalt, aber wir wissen das ja. Wir wissen ja, dass die Kriege stattfinden. Wir wissen, dass Menschen sterben. Ne? Und deswegen ist auch Cassandra dabei. Aber wir hören einfach, also wir hören das, aber wir hören nicht zu. Warum sind wir unfähig, Dinge zu

Beispiel gibt es sehr, sehr starke Oszillationen von einem Klang zwischen zwei Quellen. Also wir stehen meinetwegen in der Mitte und hören aber so links, rechts so eine Art Panning von Sounds. Und damit habe ich sehr viele

0: auf ihre musikalische Sozialisierung. Sie wurden 1982 in Hamburg geboren, haben auch österreichische Wurzeln. Ihre Mutter stammt aus Vorarlberg. Welche Zugänge zur Musik hatten Sie denn in Ihrer Kindheit?
1: Und ich konnte mir das einfach gar nicht vorstellen. Ich hatte auch keine Beispiele und habe dann erstmal mit Medizinstudium angefangen und parallel eben Aushänge gemacht und dann Unterricht genommen, auch an der Musikhochschule in Hamburg bei einem Lehrer und noch anderen. Also es war ein bisschen ein abenteuerlicher Weg, muss ich sagen. Und habe dann auch die neue Musik kennengelernt. Genau, und so bin ich da irgendwie reingerutscht, würde ich fast sagen.
0: Sie wurden dann in Bremen aufgenommen, in der Klasse von Yonghae Park Pan, der südkoreanischen Komponistin. Ja, wie hat sie denn geformt als Künstlerin, wenn man so will?
1: Ja, sie war, also ich wollte auf jeden Fall gerne zu ihr auch, weil sie die einzige, also ne, es gab zwei Professorinnen in der Zeit für Komposition überhaupt in Deutschland. Und deswegen war ich überglücklich, bei ihr zu sein. Und sie hat vor allen Dingen so einen Feinsinn eigentlich wachgerufen, ne, für Klänge und für Verbindungen und so. Und dann bin ich aber auch nach Köln gewechselt, nach dem Vordiplom zu Christoph Meyer, der mich sehr geprägt hat, muss ich sagen.

0: so einen Feinsinn eigentlich wachgerufen, ne, für Klänge und für Verbindungen und so. Und dann bin ich aber auch nach Köln gewechselt, nach dem Vordiplom zu Christoph Meyer, der mich sehr geprägt hat, muss ich sagen.
1: Dass dort angesiedelt ist.
0: Also ich glaube, in Köln gibt es einfach einen bestimmten Spirit, der ist wahnsinnig toll. Es ist eine ganz lebendige Szene. Ich habe ein Ensemble gegründet. Wir haben wahnsinnig viel Konzerte organisiert, also auch international. Natürlich so dieser Geruch von Kagel, Stockhausen ist in Köln irgendwie da. Das instrumentale Theater, die elektronische Musik. Und vielleicht war es weniger das WDR-Studio, aber schon das Studio für elektronische Musik an der Hochschule für Musik und Tanz Köln, das eben auch ein großes Archiv hat, ja, also wo ich wahnsinnig viel kennengelernt habe. Und ich finde immer, also Köln ist schon einer der lebendigsten Orte für zeitgenössische Musik. So, es ist eine wahnsinnig schöne Zeit gewesen.

Archiv hat, ja, also wo ich wahnsinnig viel kennengelernt habe. Und ich finde immer, also Köln ist schon einer der lebendigsten Orte für zeitgenössische Musik. So, es ist eine wahnsinnig schöne Zeit gewesen.

der Post-Internet-Gesellschaft mit all ihren digital-medialen Erscheinungsformen widmet, also der enorme Einfluss digitaler Medien auf unser Leben, auf unsere Art zu kommunizieren, das interessiert sie sehr stark.

0: alle damit auch aufwachsen. Und ich weiß, mich interessiert einfach immer sehr, wie die Dinge auch miteinander zusammenspielen. Ne?
1: Diese ästhetische Handschrift, die zieht sich bis in ihre jüngere

0: alle damit auch aufwachsen. Und ich weiß, mich interessiert einfach immer sehr, wie die Dinge auch miteinander zusammenspielen. Ne?
1: Diese ästhetische Handschrift, die zieht sich bis in ihre jüngeren, großformatigen Arbeiten, zum Beispiel Melancholia, eine transdigitale Oper, die Sie mit dem Ensemble Modern 2022 bei den Bregenzer Festspielen uraufgeführt haben und dann noch einige Male auch an anderen Orten. Oder zuletzt das 3D-Audio-Space-Oratorium Orbit, a War Series, bei der Biennale in Venedig.
0: Und das ist nun mal, also die Gewalt an Frauen ist nun mal auch etwas, was sich gesellschaftlich verankert. So darum geht es eigentlich in Orbit. Zu sagen, okay, es gibt bestimmte Prozesse in Gesellschaften, es gibt bestimmte Haltungen und so, die so angelegt sind, dass das eine Konsequenz ist. Ja? Und es geht mir vor allen Dingen darum, eigentlich immer wieder diese Schnittpunkte zu sehen. Ja? Und natürlich ist also ist dieses Gewaltthema schon etwas, was mich da sehr stark interessiert, weil es so allgegenwärtig ist gerade. Ne?
1: Was sich gesellschaftlich verankert sehr stark über die Jahrhunderte, ist im Musikbetrieb auch der Überhang an Männern, an männlichen Musikschaffenden. Sie haben sich sehr stark immer auch schon mit der Präsenz von Komponistinnen im Musik- und Opernbereich auseinandergesetzt, haben 10 Jahre lang die Reihe Frau Musiker Nova beim Deutschlandfunk Köln geleitet und kuratiert. Und jetzt waren Sie bei den Wiener Festwochen ja 2024 auch Teil der Akademie Zweite Moderne.

wie handhaben wir das? Und von daher finde ich es schwierig zu sagen, okay, hatte das jetzt einen Impact oder nicht? Sondern ich finde, es geht vielmehr um diese Zeichen, um dieses Gefühl, dass man weiß, ah, das ist da, es ist im Raum.

0: 10.05 Uhr. Schreiben über eine schreckliche Kindheit.
1: Eine Kindheit, wie ich sie erlebt habe, verbringen gar nicht so

für mich ein Mittel, über kulturelle Zustände, über kulturelle Abläufe, über künstlerische Abläufe, eines Zeitausdruckes oder, wenn man jetzt das global sieht, über das ganze Globale.

0: Europa, Japan und den Vereinigten Staaten hätten die Russen diese Raketen einfach nicht herstellen können. Sanktionen sollten das eigentlich verhindern. Lettland beklagt heute früh unterdessen eine Verletzung des Luftraums.
1: Erfolgreichen Auftritt vor dem größten Publikum, was man sich vorstellen kann.
2: Der 70. Song Contest in Wien ist Geschichte. Was bleibt, ist ein gelungener und friedlicher ESC. Und Dara, die Überraschungssiegerin aus Bulgarien.
3: Kommende Woche wird im Nationalrat die Senkung der Mehrwertsteuer auf Grundnahrungsmittel beschlossen, ebenso die Umsetzung des EU-Asylpaktes. Was die Senkung der Mehrwertsteuer angeht, ist die Gegenfinanzierung noch nicht in trockenen Tüchern, berichtet Maria Kern.
4: Ab Juli wird die Mehrwertsteuer auf ausgewählte Grundnahrungsmittel von 10 auf 4,9% gesenkt. Das gilt etwa für Milch, Butter, Eier.

Wochen. Es wird jetzt auf drei finnische Tiefsee- und Höhlentaucher gewartet. Sie sollen noch heute auf den Malediven ankommen. Gemeinsam mit ihnen soll dann die Lage neu bewertet werden, bevor die Suchaktion weitergeht. Was

Nächte werden aber größtenteils noch recht kühl verlaufen. In der kommenden Nacht kann es wieder stellenweise frostig werden. An der Grenze Mühl-Waldviertel sind bis zu minus 5 Grad möglich. Übrigens

0: Früheres Werk Die Perlenfischer steht seit Donnerstag zum ersten Mal auf dem Spielplan. Juan Diego Flores singt eine der Hauptrollen im musikalisch brillanten Werk rund um eine tragische Dreiecks.
1: Das Interessante an meiner Rolle ist, dass Nadir den Schwur bricht. Und so beginnt sein existenzielles Problem.
2: Existenzial de Nadir.
0: Zu diesem Werk jetzt Ihre Frage. Natürlich haben wir einen Joker vorbereitet, Hannes, den Sie bitte, sollten Sie die Antwort nicht sofort wissen, innerhalb der Ratezeit anfordern können. Die Handlung der Oper war ursprünglich in Mexiko angesiedelt, wurde aber wegen der Zensur auf eine Insel verlegt, die lange unter britischer Herrschaft stand und bekannt ist für die Produktion und den Export von Tee, Kaffee, Zimt und Edelsteinen. Wie heißt das gesuchte Eiland?

0: Verbindung mit ausgefeilter Musik und er ist Experte für antike Dramen. So besingt er unter anderem Helden wie Ödipus und Theseus.
1: Das Monster war besiegt, das Land war wieder.

Bossa Nova wäre es gewesen. Schuld war nur der Bossa Nova, dass sie jetzt immer noch 5 Punkte haben und nicht 7. Aber 10 weitere können es werden.

0: Und die Veitsch ist auch ein Berg.
1: Mhm.
0: Und quasi der Ort Veitsch wurde zusammengelegt mit zwei anderen Orten, nämlich Wartberg und Mitterdorf, zu einer Gemeinde, die

Ausländer raus stand auf einem der Container, die im Juni 2000 aufgestellt waren. Mit der umstrittenen Kunstaktion Bitte liebt Österreich

ein bisschen stur zum Beispiel. Das Schaf bzw. die Ziege ist eher vorsichtig. Und nachdem dieses Horoskop in alter Zeit auch wichtig war, um zum Beispiel zu bestimmen,

0: Der Rosenkavalier von Richard
1: Strauss.
0: In welchem Bundesland befindet sich das Stift Gurk?
1: In Kärnten.
0: In Kärnten. Ein männlicher Vorname und das Nest eines Adlers heißt

0: Personenfahrzeug.
1: Mhm. Und was waren Sie von Beruf?
0: Das hat den schönen englischen Namen Financial Controller. Das ist im Prinzip betriebswirtschaftliche Planung, Bilanzierung.

Sonnenbrille und das Nuscheln, das sind die Markenzeichen des Pioniers der deutschen Rockmusik. Im Oktober 1983 gab Udo Lindenberg ein legendäres Konzert im Palast der Republik in der DDR in

0: Wer vertrat Österreich gestern beim Song Contest?
1: Cosmo.
0: Cosmo. Für welches Tier ist die Großglockner Hochalpenstraße vor allem bekannt?
1: Murmeltier.
0: Murmeltier.

Im Finale treten heute gegeneinander an Günther aus Wien, Pensionist, der ehrenamtlich beim Roten Kreuz arbeitet und gerne wandern geht. Hallo Günther noch einmal.

0: Frage weiter an den Günther.
1: Ich warte auf die Antwort.
0: Ich habe Sie nicht verstanden, aber ich habe keine Antwort.
1: Ich weiß es auch nicht.
0: Sie weiß nicht. Sie wissen es nicht. Gut.

0: Zwei.
1: Zwei. Im flächenmäßig kleinsten Staat der Erde ist Latein eine offizielle, wenn auch seit November 2025 nicht mehr die

CD des Monats Mai zu, drei Sommersprossen für deine Nase, Geschichten und Gedichte von Heinz Janisch, gelesen von Eva Meyer, Raphael Schuchter und dem Autor und langjährigen Ö1-Kollegen selbst.

untergebracht. Mehrere Passagiere müssen medizinisch betreut werden, weil sie Rauch eingeatmet haben. Eine festgesteckte Bremse dürfte den Brand ausgelöst haben. Genaueres werde derzeit untersucht, heißt es von den

stießen auf vehemente Ablehnung. Heute wird sie als österreichische Avantgarde-Künstlerin ersten Ranges gefeiert. Aber sie ist immer noch vor allem im Ausland erfolgreich. Ende der 60er

1968 über ihre vielstimmige künstlerische Arbeit. Der Musikwunsch von Wally Export für diese Sendung: Auszüge aus dem legendären Köln-Konzert von Keith Jarrett, das am

in Oberösterreich und ist bürgerlich verheiratet, sehr gut bürgerlich verheiratet, aber natürlich also mit einer Bürgerlichkeit, die eben impliziert auch, dass sie

und sagt, ja, so ist man halt geprägt und der andere ist genauso geprägt, dann erinnert man sich auch plötzlich an so gemeinsame, ganz, so gemeinsame Wurzeln, oder man könnte sagen, so gemeinsame Gene. Und da findet man

Und dann hat es eigentlich so das Eigenständige angefangen. In den

voll schon präsent ist oder auch beziehungsweise erreichbar. Also die Amerikaner haben einfach da schneller gearbeitet gehabt, wie das in Österreich passiert ist, glaube ich. Haben ja, das ist ja auch um den Aufbruch.

Weil für mich selbst in einem Dab- und Dust-Kino sehr viel von meinen eigenen Arbeiten ja drinnen steckt. Also, wenn man sich damit beschäftigt, dann kommt man drauf, dass da so viele Ebenen drinnen sind, die alles wieder mit meiner anderen Arbeit auch zu tun haben.

Oder Laschet ist, dass man im Internat dann die Internatskleidung anhat und in der Freizeit durfte ich die andere Kleidung anhaben, wenn ich zu Hause war. Und diese Kleidung durfte ich die anhaben. Und so muss man sich

nicht ganz alleine machen nur. Also man muss da eine Gruppe haben, man muss ein Gefühl haben, dass man ein kulturelles Klima in einem Land aufbauen kann oder mit dem arbeiten kann. Aber das geht in Österreich.

Erfahrungen aufzählen, wo der Film überall gelaufen ist. Und es gibt etliche Filmemacher, Macherinnen, die das also nachempfunden haben. Und so, der Film hat mir im Ausland

0: anderes. Also es ist ein ganz anderer Bildcharakter. Dadurch hat es eine ganz andere Ästhetik und auch die Sache, wie man mit dem Bild dann umgeht, eine ganz differente ist. Und mit diesen Sachen beschäftigen wir uns.
1: Körper, Material.

Gedächtnisses mit Technologien? Fragt Klaus Teweleit in einem Text über Value Export, der in einem Katalog der Oberösterreichischen Landesgalerie zu finden ist, wo der Künstlerin 1992 eine große

Theaterlegende, sagt er über seine Auswahl: Ein großes Gedicht sagt etwas so, wie es nicht anders sein kann, wie man es nicht anders sagen kann. Ausgewählt

0: hat Eppensteiner. 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
1: Ist es zu einem Drohnenangriff auf das Atomkraftwerk Baraka gekommen. Dabei ist ein Feuer ausgebrochen. Die Sicherheit der Anlage sei aber nicht gefährdet, der Betrieb laufe normal, heißt es. Für die Angriffe verantwortlich dürfte der Iran sein. Die Internationale Atomenergiebehörde ist über den Vorfall besorgt, die Strahlenwerte seien aber laut Angaben der Emirate unbedenklich. Die Weltgesundheitsorganisation hat wegen des Ebola-Ausbruchs in der Demokratischen Republik Kongo und in Uganda eine internationale Gesundheitsnotlage ausgerufen. Laut der WHO handelt es sich um keinen Pandemiealarm. Die Zahl der Fälle und Todesfälle, die in so kurzer Zeit beobachtet wurden, seien aber äußerst besorgniserregend, heißt es von

Im deutschen Leipzig hat die Polizei am Nachmittag einen entlaufenen Tiger erschossen. Das Tier war aus einer privaten Anlage entkommen. Ein Mann sei laut der Polizei leicht verletzt und deshalb ins Krankenhaus gegangen.

20. und 30. Mai. Gleichzeitig zur Ballettpremiere in der Volksoper hat sich in der Oper Graz der Vorhang zu einer neuen Produktion

Fortsetzung. Und zu dieser hochgelobten Solistenriege hat auch der Bassist Wilfried Zellinka gezählt, ein seit langem der Oper Graz verbundener

Graz. Und genauso wie in Graz war auch die letzte Opernpremiere im Linzer Musiktheater Chefdirigentensache Leos Janáčeks Oper

nicht entfliehen kann, so dass sie nur im Gang ins Wasser die Freiheit findet, nach der sie sich gesehnt hat. Soweit sind wir im nächsten Ausschnitt aber noch nicht.

0: zu sein. Herzlich willkommen.
1: Vielen Dank für die Einladung.
0: Lukas Berfuß, Ihr Leben scheint aus vielen Tragödien oder Zumutungen zu bestehen. Also in Ihrer Kindheit werden Sie unter einem

0: ein Meilenstein in Ihrem Leben war.
1: Das stimmt, ja. Ich war mit dem Hund unterwegs und ein Mann sprach mich an und das war ein Arbeiter, der gerade dabei war, eine Wohnung zu räumen.

und ist der Umgang mit sich selbst und das Gespräch mit sich selbst und wie man sich ermutigt auch jeden Tag und wie man nach vorne guckt und wie man

Liebe zwischen Mutter und Kind. In seinem neuen Buch setzt der schottisch-amerikanische Autor ein weiteres Familiendrama in Szene, diesmal mit Vater und Sohn als Hauptfiguren.

bedrohlich zuspitzen. Douglas Stewart gibt sich als klassischer Erzähler, was dem traditionellen Setting entspricht, indem er die Geschichte ansiedelt. Sein Roman

0: in einem unwirtlichen kleinen Winkel der Welt und einem ziemlich großen Roman.
1: Susanne Schaber war das über John of John von Douglas Stewart. Übersetzt von Sophie.

Schriftsteller und Literaturwissenschaftler Nenad Veličković. Später wurde er mehrfach ausgezeichnet. Der Folgeroman war dann Der Vater meiner Tochter, 2002 im Original erschienen und 2003

Und die Hauptfigur, er versteht immer alles sehr, sehr gut. Er kann alles durchschauen mit zynischem, so einem messerscharfen Verstand. Aber es ist vergeblich, weil

0: dass man das hintereinander liest oder kann man das beides auch separat lesen?
1: Man kann es auf alle Fälle separat lesen. Das hat der Autor sorgfältig so gemacht, dass nichts vorausgesetzt wird. Ich würde aber schon empfehlen, wenn man

0: Roadtrip quer durch Italien. Turin, Bologna, Palermo, Tankstellen, Autobahnen, billige Pensionen.
1: Die Fliesen sind kalt, die Laken schmuddelig.
0: Dort nur ein ewiges beim nächsten Mal. So bleibt die achtjährige stille Beobachterin vom Beifahrersitz aus, wenn der Vater mit der Mutter telefoniert.
1: Die Telefonzellen sind Käfige an der Grenze zwischen drei Welten. Wenn er anfängt zu reden, sehe ich in dem kleinen Kasten die Welt von Mama, die von Papa und die Welt der Autobahn. Ich höre zwar nicht, was er sagt, aber ich habe das Gefühl, dass er Ping-Pong spielt. Seine Worte fliegen und springen gegen die Glaswände.
0: Für ihren Roman habe sich Gabriella Salappi von eigenen Kindheitserfahrungen inspirieren lassen

0: Autobiografie Fun Home wurde die US-Autorin und Zeichnerin Alison Bechdel vor bald 20 Jahren schlagartig bekannt. Das Buch erschien in 23 Ländern.
1: Alison hat ein bisschen das Gefühl, sich selbst verkauft zu haben. Dazu kommt das schlechte Gewissen, gutes Geld zu verdienen, in einer Zeit, in der die Welt von so vielen Krisen gebeutelt ist. Die Protagonistin gleicht der Autorin in vieler Hinsicht. Das Buch ist erneut annähernd autobiografisch, auch wenn manche Details erfunden sind. Die Autorin Alison Bechdel fühlte sich als Cartoonistin und als Lesbe immer als Außenseiterin, erzählt sie im Interview. Dass sie dann einen derartigen Erfolg mit Comics über ihre Erfahrungen

Bechtel fühlte sich als Cartoonistin und als Lesbe immer als Außenseiterin, erzählt sie im Interview. Dass sie dann einen derartigen Erfolg mit Comics über ihre Erfahrungen

erzählt. Alison Bechtel macht gerne Witze über die Klischeewoken. Sie ist ja, wie sie selbst sagt, einer von diesen Menschen. In ihrem Spiel mit Autobiografie und

erzählt. Alison Bechtel macht gerne Witze über die Klischeewoken. Sie ist ja, wie sie selbst sagt, einer von diesen Menschen. In ihrem Spiel mit Autobiografie konfrontiert sie Alison. Unglaublicherweise gibt es dann auch so etwas wie eine Versöhnung oder zumindest eine Annäherung. Und das ist mehr als eine Privatsache. Das ist politisch. Bei allem Schrecklichen, das auf der Welt und in den USA unter Trump alles passiert, immer wieder deutet Bechtel an, dass auch Republikaner gute Seiten haben könnten, obwohl sich das ihre Freunde in ihrer linken Blase nicht vorstellen können. Und dass auch die, die von sich behaupten, die besseren Menschen zu sein, nicht unfehlbar sind. Bechtel macht sich aber nicht einseitig über irgendjemanden lustig.

und Weise, wie Demokratie konkret gelebt wird und das Vertrauen in die Regierenden, um das ist es schlechter bestellt. Wir sehen das auch in Österreich, also hier ist ja nur noch eine Minderheit.

Porträt um 20 Uhr. Hat Walli Export die Kunstwelt nachhaltig geprägt. 2009 war sie Co-Kommissärin des Österreich-Pavillons bei der Biennale in Venedig, wo sie fünfmal als Künstlerin vertreten war. Diagonal mit der Wiederholung einer Sendung aus dem Archiv um 22.05 Uhr. Heute in Österreich 1.

Einwohnern bevölkerungsreichsten Region Spaniens, die Einwohner- und flächenmäßig etwa so groß ist wie ganz Österreich, hat auch gesamtspanische Bedeutung. Sie ist ein Test für die sozialistische spanische Regierung.

0: prognostiziert, gehen wir davon aus, dass die Wahrscheinlichkeit weiterer Ereignisse sehr gering ist.
1: Sagt Geologe Gerald Valentin. Ein ÖBB-Nightjet, der von Kroatien über Salzburg nach

0: Lecic.
1: Also schöner kann es nicht sein. Du, Kind auf dem Tochter wird geboren, die Frau ist gesund. Wir gewinnen den Cup, wir gewinnen die Liga. Was soll ich das sagen? Also, ich sage in ein paar Stunden wein.
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zwischen Tradition und zeitgenössischem Jazz. Am Anfang ihrer Kompositionen steht meist ein kleines Ausgangsmotiv, das sich nach und nach entfaltet. Klangfarbe, Raum

Sie hat mit Into the Blue heuer bei Unit Records ihr Debütalbum vorgelegt und erkundet darauf die unterschiedlichen Rollen, die ihre Stimme im Bandgefüge einnehmen kann.

Drin des fünfköpfigen Ensembles, bestehend aus Schutin Erdenbarta Klavier, Max Heimler Gitarre, Moritz Graf Bass und Florian Fischer Schlagzeug. Ihr gelingt es mit

Mit einem Ausschnitt aus «Acht Prinzessinnen» sind wir angetaucht in die Klangwelt der deutschen Sängerin, Bandleaderin, Komponistin und Gitarristin Monika.

0: Diese und weitere Veranstaltungen erfahren Sie unter stadttheater-klagenfurt.at.
1: Arbeit ist so spannend, weil

0: ein paar Werke uns anschauen und dann im Atelier gemeinsam kreativ werden. Es gibt jedes Monat ein neues Familienatelierprogramm und man kann sich gern auf der Homepage informieren. Dort bleibt man dann.
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1: Im Studio begrüßt Sie Jürgen Pfaffinger. Guten Abend. Die Ukraine hat eine Großangriffswelle auf Russland durch

zu stoppen. Und die Ukraine hat weniger Soldaten als die Russen, muss daher auf mehr Technik setzen. Man darf nur eines nicht vergessen, auch die Russen sind nicht auf der Nudel,

Bei den untersten 10% der Haushalte waren es weniger, minus 3,3%. Was jetzt notwendig ist, ist ein Fairness-Check, ein Gerechtigkeitscheck.

dieser mit einem Messer auf ihn losgegangen war. Er schien unter Alkohol- oder Drogeneinfluss, sagt Luca. Jedenfalls er nicht in einem normalen Zustand gewesen.

Anwaltschaft und die homosexuellen Initiative HUSI. So kann etwa homosexuellen Menschen aufgrund ihrer Sexualität die Mitnahme in einem Taxi oder die Bedienung in einem Restaurant

Das Stammzellforschung zu digitalen Technologien und zuletzt verstärkt zu Solidarität in Medizin und Gesundheitswesen und Solidarität als regulierende Kraft in modernen Demokratien.

0: 64% auf 35% gesunken. Womit hängt das zusammen? Wo sehen Sie da Gründe auch dafür, für diese Entwicklung?
1: Das Erste, was mir wichtig ist, ist nochmal zu sagen,

das sogenannte Overton-Fenster ein, als eine mögliche Begründung, warum sich auch das Sprechen über Demokratie so, und dann vielleicht auch das Erleben von Demokratie so stark geändert hat. Das Overton-Fenster ist ein

0: Weder wenn es Politiker gibt und Politikerinnen, die radikale Lösungen vorschlagen, die sagen, wir werfen jetzt, also wie Trump das gemacht hat, wir werfen jetzt alle Immigranten raus. Ja? Es kann aber auch der Kiste der Politikgestaltung dann rausnehmen.
1: Mhm. Also Sie haben jetzt zwei Stichworte gesagt, auf die ich gerne noch ein bisschen eingehen möchte. Das eine war Krisen und das andere war Fragmentierung. Es ist ja seitens der Politik sehr oft so, dass argumentiert wird, es ist sozusagen fast unmöglich mittlerweile Politik für große Gruppen der Bevölkerung zu machen, weil die Bevölkerung so fragmentiert ist. Und der zweite Grund, der immer ins Treffen geführt wird, ist, wir haben so viele Krisen, dass Menschen einfach sich große Lösungen erwarten, die aber in Krisenzeiten nicht wirklich möglich sind. Sie sagen aber, es gibt noch eine andere Entwicklung, die dem

auch immer schwieriger wird für Menschen, für sich selbst und für andere zu sorgen, weil sie zum Beispiel existenzielle Sorgen haben, weil sie keine Zeit haben, bestimmte Sorge zu leben, die sie

viel. Also relevant für die Demokratie ist auch sicher die Erfahrung, dass man auch hier wieder nicht gesehen wird. Also wir kennen das alle, wenn man versucht, irgendein Unternehmen zu

0: politische Kompromiss.
1: Genau, also da geht es darum, dass man einer Lösung, die für alle tragbar ist, näher kommt. Und das braucht eben das, was Menschen tun und was Maschinen bisher nicht so gut tun, nämlich

rein sozialdemokratisches Prinzip ist und auch kein rein europäisches. Also es gibt in den meisten Religionen Solidarität. Es gibt in allen Weltregionen

Es ist ein Online-Instrument, mit dem man sich als Patientin, aber auch als jemand, der oder die in einer Firma arbeitet und Daten verwendet oder auch in einer Behörde, man kann sich

ja Leute, die jetzt nicht genug produktiv sind, einfach kündigen kann. Man muss das Geld klug einsetzen und hier ist die Evidenz schon sehr, sehr stark, dass gerade

Treffen mit Leuten, die in der Kommission arbeiten, in unterschiedlichen Abteilungen arbeiten, die uns auch sagen, also wo sie feststecken. Dann gibt es einen Prozess, wo wir Evidenz, also wo jemand für

formulieren wir dann Empfehlungen. Und das kann schon in unserer Gruppe auch manchmal kontroversiell sein, weil wir uns oft nämlich darin nicht einig sind, was die wirklich wichtigen Fragen sind. Also geht es jetzt

0: tatsächlich auch da dran zu bleiben? Oder ist es momentan eigentlich so, dass gerade diese Menschen sehr stark eben von den Krisen gesteuert sind, mit denen sie aktuell zu tun haben?
1: Ich glaube, was ich

Krisen umgehen kann, wie man gesellschaftlich dafür sorgen kann, dass der Zusammenhalt gestärkt wird und eben weniger dieses Auseinanderfallen, das wir ja auch in vielen Bereichen beobachten, wenn Sie

0: mit einem Fragezeichen stehen.
1: Frau Breinzack, wir müssen langsam zum Schluss kommen und ich würde gerne noch auf ein Konzept eingehen, das Sie in einem Ihrer jüngsten Bücher formulieren, nämlich das Konzept eines modernen

Menschen zu ermächtigen, gute Bürgerinnen und Bürger, gute Eltern, Geschwister, Kinder, dann gute Arbeitskräfte und Arbeitgeber zu sein. Also was das Fundament eines guten Staates, und dazu gehört eben, dass

0: 45 Jahren nach Österreich. Martin Rauter berichtet.
1: Es sind vor allem junge Deutsche, die es vermehrt nach Österreich zieht. Dabei ist der Trend nichts Neues. Allein in den letzten 10 Jahren hat die Zahl deutscher Staatsbürger

SIK geschrieben. Das SIK in Music kann also auch als krank gelesen werden. Der Titel beschreibt eine Hassliebe. Laibach versteht es seit jeher, den Finger

Publikum, also für zeitgenössische Musik. Interessant war heuer zu beobachten, dass sich viele Komponierende an historischen Klängen abarbeiten. Es wurden viele Kompositionen

0: Besetzung.
1: Kleinere und mittelgroße Ensembles und mindestens ein, zwei Roboterkäfer.
0: Lieblingsinterpret oder Interpretin?
1: Es gibt in Österreich wirklich viele großartige Musiker.

0: immer öfter von einem schleichenden Clubsterben die Rede. Ob sie dieses auch konstatieren würde, fragen wir die Kuratorin Marlene Engel.
1: Das ist schon was in der

auch non-binary sein müssen. Das ist jetzt vielerorts nicht mehr der Fall. Auch neue Institutionen, die eröffnet werden, haben von Haus aus non-binäre und genderdiverse Toiletten. Das war nicht immer der Fall und ist es auch bis heute nicht. Das

0: Die interessiert sich für eine andere Form von Realität, eine, die im Moment entsteht, durch Sound, Körper und gemeinsame Zeit.
1: Wenn man jetzt einfach nur mal gegenwartspolitisch

0: noch co-kuratiert.
1: Das Hyper Reality Festival ist ja neben vielen anderen Dingen auch ein Festival, das sicher in irgendeiner Form sehr queer ist. Und Louis G. Burton hat die Reihe Inferno auch

mit den verschiedenen Methoden, Musik zu verschriftlichen und mit der Frage, wie Technologie hier nutzbar gemacht werden kann. Dabei wandert die alljährliche Konferenz Viduelle akustische Gedächtnis zurückgegriffen wird. Einen roten Faden bildet die vorab von der Komponistin festgelegte Zeitstruktur. Das ist Landschaften Nummer 4, Waldzirpen von Elisabeth Schimana, gespielt vom Ensemble Airborne Extended.

die Ensemblemitglieder auch gleichzeitig die Komponistinnen und Komponisten sind. In einem kurzen Video auf ihrer Website stellen sie sich dem Publikum vor. Hier gleich zu

des Ö1 Talentebörse Kompositionspreises vorstellen, und zwar Atussa Fallamarsian. Marie-Therese Himmler hat das folgende Kurzporträt geschrieben.

Kalifornien und ist eine der Pionierinnen der elektroakustischen Musik. Wenn sie auf der Bühne steht, wird jede Geste zu Musik. 1991 entwickelt sie ihren legendären Lady

94 Jahren stirbt. Letizia Sonami folgt damals ihrem Rat und geht wieder zurück in die USA. Der rein akademische Weg interessiert sie nicht und so zieht sie nach Kalifornien und

mit nur 5 Buttons die Sounds auslösen konnten. Ich erinnere mich, wie kraftvoll das war. Ich konnte einfach dastehen, meine Hand bewegen und es erzeugte Klang.

Hier ein Ausschnitt aus Conversation with a Light Bulb von Leticia Sonami. Bei der Performance auf der Bühne sieht man eine Glühbirne. Mit ihrem ellbogenlangen

es den Vorhersagbarkeitsindex. Ich verwende Machine Learning und ich trainiere das System auf eine bestimmte Weise, auf meine Gesten zu reagieren. Die Gesten sind sehr minimal, weil

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1: Nach 50 Jahren harter Arbeit mit ihrer Kunst, nachdem ihre Mutter gestorben war und auch Eliane Radic alt war, beschloss sie, doch ihre Werke zu veröffentlichen. Doch das war nicht der einzige

Bis 2023 war sie Gastprofessorin am Center for Contemporary Music des Mills College. Und 2025 bekommt Letizia Tsunami den renommierten Gigahertz-Preis.

Das frage ich mich gerade selbst. Ich versuche, mehr Freude an dem zu haben, was ich tue. Ich versuche, leichter in meiner Arbeit zu werden. In der Performance mit dem Ladies' Ball gibt es diese

So wurde das Siegerstück des heurigen Rostrum of Composers verkündet. Ein Stabat Mater der besonderen Art wurde hier ausgezeichnet, komponiert von Jug Markovic.

Zwar hat Juk Markovic sich zuletzt sehr mit elektronischer Musik beschäftigt, seine Wurzeln liegen aber im Schreiben für Ensemble, Orchester und Stimme. Das Siegerstück wurde am legendären Paris

Quiz.

die Viola da Gamba gespielt hat, Christine Plubeau-Massot. Es gibt beim International Rostrum of Composers auch eine Kategorie von Komponierenden, die nicht älter als 30 Jahre

Die Seele eines alten Mannes im Körper eines jungen Buben. Der Bub mit grauen Wimpern heißt dieses Werk von Haschtal Hapka. Das Ensemble Berg unter Peter Wrabel, das Siegerstück des 72. International Rostrum of Composers, das vom 12. bis 15. Mai in der lettischen Hauptstadt Riga stattgefunden hat.

Die Seele eines alten Mannes im Körper eines jungen Buben. Der Bub mit grauen Wimpern heißt dieses Werk von Haschtal Habka. Das Ensemble Berg unter

0: Peter Wrabel das Siegerstück des 72. International Rostrum of Composers, das vom 12. bis 15. Mai in der lettischen Hauptstadt Riga stattgefunden hat.
1: Sie hören die Sängerin und Schauspielerin Vasiliki Russi mit einem Lied von Béla Korini.
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1: Vasiliki Russi gibt am Freitag nächste Woche, 22. Mai, ein Konzert im Rahmen der Veranstaltungsreihe Pfingstklang im Konzerthaus Klagenfurt. Die ausgezeichnete Künstlerin hat ihre Karriere am Theater an der Wien begonnen und auf ihrem Weg große Frauenfiguren aus Musical und Schauspiel verkörpert. Am Freitag, 22. Mai, wird sie die Chansonsängerin Edith Piaf geben, die einmal von sich sagte: Meine Stimme klingt

0: ihrem Weg große Frauenfiguren aus Musical und Schauspiel verkörpert. Am Freitag, 22. Mai, wird sie die Chansonsängerin Edith Piaf geben, die einmal von sich sagte: Meine Stimme klingt. Das Motto der beiden Konzertabende am Donnerstag, 21. Mai und am Freitag, 22. Mai im Pförtnerhaus Feldkirchen vor Adelberg ist inspiriert von dem Begriff Ubuntu der südafrikanischen Bantusprachen Xhosa und Zulu und heißt übersetzt so viel wie Ich bin, weil du bist. Rilkes Gedicht an die Musik half Klaus Christa, seine intuitive Programmwahl zu verstehen.
1: Wenn wir uns gegenseitig in jenen Tiefen begegnen, die die Musik hörbar macht, dann beginnt die Zeit senkrecht zu stehen. Das ist der Moment, der das große Geheimnis, das diese Welt umfasst, erlebbar macht. In Rilkes Worten: Als geübteste Ferne, als andere Seite der Luft. Rein riesig, nicht mehr bewohnbar.
0: Die beiden Konzertabende mit Mandisi Diantis und Kollegen und Kolleginnen sind

4:2 über Ungarn heute und damit höchstwahrscheinlich bereits den Klassenerhalt fixiert. Beim Giro d'Italia wird der Osttiroler Felix Gall auf der 9. Etappe, wie schon am Freitag Zweiter, neuerlich hinter dem Dänen

vollem Einsatz ihres eigenen Körpers und durchaus auch schmerzhaft, zeigte sich Wally Export als eine der Urmütter der feministischen Performancekunst, wie sie ja auch aktuell im Österreich-Pavillon

und reglementiert und in die Sprache dann umgesetzt. Und ich wollte schon lange, aber jetzt habe ich es eben gemacht dann in Venedig, meiner eigenen Stimme oder meiner eigenen Stimmbildung einmal nachgehen und die Stimmritze

sie Künstlerinnen porträtiert, deren wichtigstes Arbeitsmaterial der eigene Körper ist. Oft sind es Frauen, die sich aus künstlerischen Gründen verletzen, sich Schmerz zufügen. Nicole Dietrich untersucht mit Silvia Eibl

0: Echt ist die Publicity, die die Wiener Aktionisten, vielleicht auch erst im Nachhinein, aber immerhin für ihre Kunstaktionen, von so manchen Ferkeleien genannt, bekommen haben. Damals, als Skandale noch Skandale waren,
1: tief und provokant zugleich, kippt das Künstlerduo mit dieser Aktion tradierte Rollenbilder, inszeniert das Geschlechter als Machtverhältnis. Später hat Wally Export erklärt, dass es eigentlich darum gegangen sei, sich dem Animalischen anzunähern. Doch die Bilder haben sich verselbstständigt, werden als österreichischer Beitrag zur sexuellen Revolution rezipiert, gehören zur Ikonografie der 68er-Bewegung in Wien. Die nämlich, auch das weiß man längst, hat sich vor allem im Feld der Kunst abgespielt.

Aktionisten aufweist, beruft sie sich heute eher auf die US-amerikanische Body Art. Wie die Aktionisten arbeitet Export mit dem Körper als Medium, wie die Aktionisten lotet

0: verändert seit Jahrzehnten. Nur steht jetzt drauf, Rauchen kann tödlich sein.
1: Genau, das ist früher nicht drauf gestanden. Das Design ist natürlich, also vom Stil, von der Tonalität der 50er Jahre,

0: natürlich als Betrachter. Also wir müssen eigentlich hinschauen. Es ist ein sehr raffiniertes Bild.
1: Sie wirkt auf diesem Bild einigermaßen stoned.
0: Genau.
1: Also das Wort Wali.
2: Export wurde von dem erwähnten Grafikdesigner Heimo Laut entworfen. Die ursprüngliche Smart-Packung von 1955 aber, deren Design zum Großteil für die Smart-Export übernommen wurde, stammt von der damals sehr jungen Grafikerin Emanuela Deligneux, später Emanuela Valenta Deligneux. Die berühmte Smart-Packung, so informierte uns die Urheberin, hatte 1955 dann auch noch in Paris einen internationalen Preis gewonnen. Die Leute von der Tabakregie haben es aber weder der Mühe wert gefunden, Emanuela Valenta Deligneux zur Preisverleihung einzuladen, noch sie auch nur davon in Kenntnis zu setzen. So viel zu Frauenkarrieren damals.

0: Kuratorinnen aus drei Generationen.
1: An der Frau klebt die Rolle der Schönheit. Der männliche Künstler nimmt seit Antike und Renaissance daran Maß, rückt sie ins Bild und wird berühmt. Die Frau ist Objekt,

0: Nichte, die schon männlich besetzt war, sondern da konnten die Frauen einfach von Anfang an ein Medium mitgestalten als gleichwertige Partner.
1: Im internationalen Kontext verortet man Wally Export

0: a revolution on the deepest layers of one's being, I think.
1: Das Ende der großen Erzählung, das männliche Genie, geköpft. Die Realität ist eine medial konstruierte, der Blick genauso.
2: Man nicht ertragen und das andere aber sehr wohl. Und da sieht man dann, wie wichtig die Kunst ist, dass sie in diesen ganz kleinen symbolischen Momenten das Wichtigste sagen kann.
3: Tu mir weh, ich schlag zurück, sagt dazu Annette Humpe.

ich meine Füße und meine linke Hand mit Wachs. Die rechte Hand wird durch das Umstoßen des Wachsbehälters mit dem Kopf übergossen. Ich befreie mich dann,

Ursula Hübner, Jahrgang 1957, leitet an der Kunstuniversität Linz die Klasse für Malerei und Grafik. Ihre Arbeiten waren außerhalb Österreichs in Tokio, Berlin und Los Angeles.

0: Selbstdarstellung zu tun hat.
1: Dorit Markreiter untersucht in ihren Videos immer wieder die Wirkung spezieller Architekturen, welche Bewegungen und Freiheiten sie zulassen, welche Einschränkungen und welche

0: inszenierte ihn wie eine Filmkulisse. Wally Export trat dabei weniger als Kuratorin, als vielmehr als Künstlerkollegin auf.
1: Da hat sie einfach eine unglaubliche Erfahrung, also auch als ehemalige Lehrerin.
2: Für diese formalen Aspekte interessiere.
0: Die Beschäftigung mit Wally Export reicht bei Esther Stocker aber bis in die 90er Jahre und zu ihrem Studium an der Akademie der Bildenden Künste zurück.
2: Ich habe in meiner Studentenzeit einmal einen Vortrag über ihre Arbeit gemacht. An das kann ich mich sehr gut erinnern. Da ist mir auch erst aufgefallen, also wirklich aufgefallen, wie extrem umfangreich ihr Werk ist und vor allem, was ich vorher auch nicht gewusst habe. Also bei ihr gibt es ja auch ein sehr stark formales Element in der Arbeit. Es gibt sehr viele Arbeiten, auch Videoarbeiten, die so extrem konzeptuell funktionieren.
0: In die damalige Zeit, genauer ins Jahr 1999,

0: selbstverständlich machen wollte, würde ich es machen. Aber ich würde wahrscheinlich dann ein Kunstwerk draus machen.
1: Und Kunst?

0: Sie haben Ihre künstlerische Arbeit in den 60er Jahren begonnen. Sie haben auch schon öfter erzählt, welches Klima da geherrscht hat. Ein ziemlich reaktionäres, ein ziemlich graues, ein ziemlich unterdrückendes von Staat.
1: Was anderes zu sein, was ich nicht möchte oder was ich nicht verstehe oder was ich nicht kann.
0: Wally Expert, man kennt Sie natürlich als feministische Künstlerin. Was war da eigentlich früher da? War früher da dieser Wunsch, künstlerisch einem Sachverhalt Ausdruck zu verleihen oder mit der Kunst quasi dem Feminismus ein Bild zu geben? Was war so Henne oder Ei, Kunst oder Feminismus?
1: Zuerst war die Kunst da. Zuerst war die Kunst da, mir meinen eigenen künstlerischen Ausdruck zu finden, die Kunstgeschichte kennenzulernen und zu analysieren und meine Arbeiten zu betrachten oder mich zu entscheiden, mit welchen Medien möchte ich arbeiten.

Platz verbunden sind. Warum war das so wichtig? Ist das so doch ein Überbleibsel aus einer christlichen Erziehung? Ich übernehme den Schmerz für euch. Warum musste der Schmerz

0: Interaktivität. Sie haben immer das Publikum oder sehr oft in vielen Arbeiten das Publikum aufgefordert, aktiv dabei zu sein. Ich denke da an den Film Bing Bong zum Beispiel. Das hat doch viel vorweggenommen, was auch ganz was anderes. Ich denke jetzt gerade an eine Installation, die in Russland, glaube ich, gezeigt worden ist, in Moskau, Kalaschnikow heißt es. Da steht ein Turm von Maschinenpistolen von Kalaschnikows eben auf einer Ölfläche und so viel ich verstanden habe, ich habe es leider nicht live gesehen, sondern nur in Publikationen. Rundherum gibt es Monitore, auf denen Ausschnitte aus Internetfilmen, Internetvideos laufen.
1: Es ist ein großer Turm von Maschinengewehren. Nicht Pistolen, von Maschinengewehren, russischen Maschinengewehren. Es waren 109 Maschinengewehre, die aufgebaut wurden zu einem Turm. Und dieser Turm ist in einer Ölfläche gestanden. Und

Und das Einzige, wo wir Identifizierungen treffen können oder Identifikationen treffen können, ist wiederum mit dem eigenen Körper und auch mit dem Körper anderer.

komponierten Filmen bis zu den Fotoarbeiten. Da darf es nicht wundern, dass sie auch über dieses geplante Radioporträt im Vorhinein genau Bescheid wissen wollte. Da wird nichts dem Zufall überlassen.

0: des Palastes.
1: Bei mir ist es darum gegangen, den Körper in diese Architektur oder in die Natur einzupassen, anzufügen, zuzuordnen. Also es sind alles so gewisse Begrifflichkeiten, die

Publikum. Und reihum haben insbesondere österreichische Expanded Filmemacher und Filmemacherinnen diese einzelnen Elemente der üblichen Kinosituation in Frage gestellt.

so auf, eine eindeutige Identität zu haben. Das alles andere wird ja eigentlich pathologisiert. Die Schizophrenie, das ist eben der Spaltungsirrsinn, also das wäre so eine Übersetzung dafür. Also alles

Projekte bleiben aus Geldmangel unrealisiert, wie ihre Auseinandersetzung mit der Schriftstellerin Unika Zürn, die Verfilmung von Elfriede Jelineks Klavierspielerin oder die feministische Liebesgeschichte.

0: den sprechenden Kehlkopf, zeigt die Stimme.
1: Die widerspenstige Stimme, die gespaltene Stimme. Die Stimme ist zu dürr, die Stimme ist

Montag, der 18. Mai, die Nachricht mit Paul Kerker. In Spanien müssen die Sozialisten von Ministerpräsident Pedro Sánchez einen weiteren Rückschlag hinnehmen. Bei der Regionalwahl in Andalusien erleiden sie

Hauses gestritten. Die G7-Finanzminister beraten in Paris über den Iran-Krieg. Sie besprechen vor allem, wie sich der Krieg und die Blockade der Straße von Hormus auswirken, vor allem bei der Versorgung mit Krieg.

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1: Gedichte von Emily Dickinson. Ihre Lyrik kam in ihrer Freiheit und Radikalität zu früh für ihre puritanische Gegenwart. Emily Dickinson, geboren 1830 in Massachusetts, hielt sich die Gesellschaft vom Leib, um in Ruhe schreiben zu können. Zurückgezogen in ihr Elternhaus schuf sie über 1700 Gedichte, von denen sie rund ein Drittel Briefen beilegte. Nur 10 von ihnen wurden zu ihren Lebzeiten anonym publiziert. Zu den von Lola Grünthal aus dem Englischen übertragenen Gedichten hören Sie Musik von Edward McDowell.

direkt über dem größten Gasfeld Österreichs. In 5000 Metern Tiefe sollen hier etwa 48 Terawattstunden an Gasressourcen liegen. Das ist mehr als die Hälfte des österreichischen Jahresverbrauchs.